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0: gleich 3:05.
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0: 12:03.
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0: Genau, 4:15.
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0: 10 vor 5.
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0: 12 Minuten vor 6.
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0: gleich 8:45.
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0: 13 Minuten nach 10.
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0: Sendeverantwortlich für die kommende Sendung ist Mathis Iversen.
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0: Mit einer kleinen Verzögerung von mir und Armin ist natürlich auch
2: ein wunderschönen.
0: Wunderschönen.
2: Mittag, muss man da sagen.
0: Mittag, ja.
2: Ja, ein bisschen komisch, das zu sagen. Normalerweise machen wir immer die Morning Show, aber heute ist es ja eine besondere Sendung. Bevor wir aber damit weitermachen, erstmal herzlichen Glückwunsch, Mathis. Denn Mathis hat jetzt auch endlich seinen Bachelor tatsächlich. Also Mathis, herzlichen Glückwunsch. Haben wir irgendwie einen Jingle hier? Ja, perfekt. Applaus.
0: Ja. Ja, muss jetzt sagen, wir sind beide endlich arbeitslos.
2: Yes, wir sind arbeitslos. Die besondere Abschiedssendung wird es auch demnächst geben. Aber heute wird erstmal eine andere Spezialsendung stattfinden. Denn der Grund, warum wir diese Mittagssendung machen, ist, heute haben wir eine Hörspielsendung tatsächlich.
0: Ja, eine wunderbare Hörspielsendung. Und das hat tatsächlich auch einen Grund. Denn es gibt die tolle Hörmöwe. Das ist ein Preis vom offenen Kanal, wo man Sachen einreichen kann. Wir wollen dann auch noch ein, zwei Hörspiele einreichen und einen Beitrag von Armin. Und weil die noch gespielt werden müssen, wollen wir sie heute euch natürlich auch nochmal zeigen und spielen. Und ich habe sehr viel Bock drauf, weil es sind echt coole Sachen geworden.
2: Wir haben einen sehr bunten Mix auf jeden Fall. Also ihr werdet zuallererst ein 30-minütiges Hörspiel hören, nämlich ein Kinderhörspiel, was Kindern Englisch beibringen soll. Und ich will nicht zu viel vorwegnehmen, aber es wird um eine magische Hexe gehen, um einen Kater und um einen Zoo tatsächlich. Also seid auf jeden Fall gleich gespannt. Dann werden wir uns auch noch ein bisschen mit Deep Purple beschäftigen. Mhm. Die spielen nämlich demnächst in Hamburg. Und warum wir als Kieler über Deep Purple reden, hat einen speziellen Grund. Das werden wir auch gleich nochmal erfahren. Und danach geht's in die Horrorschiene.
0: Geht's in die Horrorschiene. Wir werden in ein Horrorhörspiel gehen, wo wir ja so die ersten Minuten, ja, ich glaube, so typischen Horror erfahren und dann so ein bisschen abdriften in ein anderes Szenario. Seid da sehr gespannt drauf. Es wird auf jeden Fall sehr, sehr wild.
2: Auf jeden Fall. Und ich würde sagen, wir halten es jetzt mal nicht mehr so lange so spannend. Ich würde sagen, wir legen einfach mal direkt mit dem ersten Hörspiel los, oder? Hier hört ihr einmal das wundervolle Kinder-Zoo-Hörspiel.

0: Aufstehen, Luna, los. Aufstehen, aufstehen, aufstehen.
1: Schwefelei und Knochen brechen? Ich kann nicht mal mit Tieren sprechen. Noch 10 Minuten, Loki. Bitte. Oh, na gut. Froschbeinsuppe 3x4. Ich verstehe wieder jedes Tier.
0: Mann, Mann, Mann. Dieses ganze Rumgehexe immer.
1: Tut mir leid. Es ist einfach zu verlockend. Was ist denn so dringend, dass du mich so früh weckst?
0: Warte, ich zeige es dir. Hier in der Zeitung. Hier, ein Bericht über ein Zoo in der Zeitung. Hier, guck mal. Jetzt habe ich total Lust bekommen, heute in den Zoo zu gehen. Können wir das bitte machen? Bitte, bitte. Ach so, naja, und ich habe Hunger.
1: Ja, lass mal sehen. Eine Spende für den Berliner Zoo. Ja, ja. Ah, toll. Ja, warum eigentlich nicht?
0: Juhu, ich freue mich so, so sehr.
1: Und weißt du, was noch spaßiger wäre?
0: Nein, was?
1: Wir haben schon lange kein Abenteuer erlebt. Und im Berliner Zoo waren wir doch schon so oft. Lass uns heute einen ganz neuen Zoo besuchen in einem anderen Land. Und dann kannst du auch wieder eine neue Sprache lernen.
0: Oh ja, oh ja. Ich kann wieder eine neue Sprache lernen.
1: Genau.
0: Aber in welche Stadt?
1: Ich denke, es ist Zeit für unser Buchstabenratespiel. Du kennst die Spielregeln?
0: Ja, du sagst alle Buchstaben von A bis Z auf und ich sag irgendwann Stopp.
1: Richtig. Der Buchstabe, der herauskommt, wird der Anfangsbuchstabe der Stadt, in die wir fahren. Los geht's! A, B, C, D, E, F, G, H, I, J, K, L.
0: Stopp!
1: Es ist Buchstabe L. Fällt dir eine Stadt mit L ein?
0: Leipzig.
1: Wir wohnen doch in Leipzig.
0: Oh ja, dann nach Laris, nach Laris.
1: Loki, es heißt Paris. Ich hab's. Wie wäre es mit London, die Hauptstadt von England?
0: Oh ja, juhu, auf geht's nach London. Da spricht man Englisch.
1: Richtig. Apropos, hast du mein Buch gesehen?
0: Dein Buch? Welches meinst du? Du hast 1000 Bücher.
1: Naja, das Buch, mit dem ich mir 0,nix eine neue Sprache in meinen Kopf hexen kann.
0: Sag das doch gleich. Das habe ich in meinem Kratzbaum.
1: Was macht das in deinem Kratzbaum?
0: Naja, ich wollte einfach mal versuchen, ob ich die Zaubersprüche vielleicht auch kann und so ganz leicht eine neue Sprache erlerne.
1: Ach, Loki. Du weißt doch, dass das nur Hexen können. Aber deshalb lernen wir sie ja gemeinsam. Das macht doch auch viel mehr Spaß.
0: Ja, das stimmt. Zusammen macht alles mehr Spaß.
1: So, dann wollen wir mal. Englisch. Seite 28. Ja, ja. Hier. Englisch fliegt herbei zu mir. Ich spreche und höre es jetzt und hier. Jedes Wort wird glasklar sein. Was ich verstehe, wird Englisch sein.
0: Und? Hat es geklappt?
1: Yes, I can speak English. Ich kann Englisch sprechen, als hätte ich vorher nie was anderes gesprochen.
0: Wow, juhu. Können wir jetzt bitte, bitte los?
1: Ja, ich bin bereit. Es ist Zeit für das Portal nach London. Katzentatz und Hexenschuh bringen uns schnell zum Zoo im Nu. 1, 2, 3, Portal geh auf, nach London jetzt im Wirbellauf. Seltsam, es sind gar keine Besucher hier.
0: Ja, stimmt. Es sitzt auch niemand an der Kasse für den Eintritt.
1: Vielleicht wird der Zoo umgebaut. Komm, lass uns mal umschauen.
0: Hörst du das, Luna? Da weint doch jemand.
1: Ja, ich höre es auch. Gehen wir nachsehen.
0: Ein Elefant, Luna. Wie sagt man das auf Englisch?
1: Eigentlich ganz einfach. Elephant.
0: Elephant? Er liegt da ja so traurig rum. Wie frage ich ihn jetzt, was los ist?
1: Als erstes stellen wir uns vor mit Hello, I am Loki. Hallo, ich bin Loki. Oder du stellst uns beide vor, indem du sagst Hello, we are Luna and Loki. Wenn du auch wissen willst, wie er heißt, fragst du What is your name? Wie ist dein Name? Anschließend fragen wir How are you? Das heißt, wie geht es dir?
0: Okay, ich versuche es mal. Hello, we are Luna and Loki. What is your name?
2: Hello. Hello. My name is Elmo.
0: How are you?
2: I am very, very sad.
1: Er ist sehr, sehr traurig.
0: Warum? Frag ihn. Warum bist du so traurig?
1: Why are you sad?
2: Oh no. The zoo, we are lost.
0: We are lost?
1: Wir sind verloren, heißt das. Warum ist der Zoo verloren? Ich glaube, Elmer ist zu traurig, um uns das zu beantworten.
0: Oh nein, das tut mir so leid. Meinst du, wir können ihn irgendwie aufmuntern?
1: Ja, mir auch. Ich frage mal. Can we make you feel better? Können wir dich aufmuntern?
2: Maybe. Back scratching.
1: Rückenkraulen. Nichts leichter als das.
0: Da kann ich auch mithelfen.
1: Psst. Er ist eingeschlafen. Lass uns weiter rumfragen, was hier los ist.
0: Ja.
3: Yes. No.
0: Ich habe dort drüben Stimmen gehört. Vielleicht kann uns da jemand helfen.
1: Ja, ich auch. Aber lass uns erst kurz die Wörter durchgehen, die wir gerade gelernt haben.
0: Oh ja.
1: Was heißt Elefant?
0: Elephant.
1: Sehr gut. Wie sagt man nochmal traurig?
0: Sad. Wie Elmer.
1: Stimmt. Und wenn jemand fröhlich ist?
0: Das hatten wir noch gar nicht.
1: Ich weiß. Tut mir leid. Ich wollte wissen, ob es dir auffällt.
0: Aber was heißt denn fröhlich?
1: Happy.
0: Happy.
1: Und als letztes, wie fragt man nach dem Namen und wie es einem geht?
0: What's your name and how are you?
1: Super gemacht.
4: Shelley, you're not a turtle. You're a tortoise, just like me.
5: Of course I'm a turtle. Look. I love water.
0: Guck mal, zwei Schildkröten. Aber wovon reden sie? Turtle? Tortoise?
1: In England nennt man an Land lebende Schildkröten Tortoise. So wie diese beiden hier. Eine Schildkröte, die im Meer lebt, heißt Turtle. So wie es scheint, denkt eine der beiden, dass sie eine Meeresschildkröte wäre, weil sie das Wasser liebt.
4: Yeah, but a real turtle can stay underwater for much longer.
0: Luna?
1: Sie sagt, eine echte Schildkröte kann viel länger unter Wasser bleiben. Entschuldigen Sie bitte. Excuse me. We are Luna and Loki.
5: Oh, hello. We are Shelley and Nelly. Do you think I'm a turtle?
1: ob wir denken, dass er eine Meeresschildkröte ist?
0: Sag ihm einfach, dass er ein tolles Tier ist.
1: I think you're a great animal.
5: Oh, thank you very much.
0: Thank you heißt danke, oder?
1: Richtig, Loki. Wenn du gern geschehen sagen willst, kannst du you are welcome sagen. Um herauszufinden, was das Problem hier ist, fragst du, what is going on in the zoo? Probier es mal.
0: Okay, you are welcome. What is going on in the zoo?
5: The only thing we know is that the zoo will be sold. If you want to know more, ask the lion.
1: Oh nein, er sagt, dass der Zoo verkauft werden soll.
0: Wieso denn das?
1: Das war das Einzige, was die beiden wissen. Shelly hat gesagt, wenn wir mehr wissen wollen, sollen wir den Lion, den Löwen, fragen.
0: Mit Löwen kenne ich mich gut aus. Hier entlang, ich rieche ihn schon. Aber lass uns die Wörter nochmal durchgehen, bevor wir beim nächsten Gehege ankommen.
1: Na klar. Wie sagt man Schildkröte auf Englisch?
0: Tortoise. Und wenn sie im Meer lebt, dann Turtle.
1: Richtig. Und was heißt Danke?
0: Thank you. Und wenn ich gern geschehen sagen will, you are welcome.
1: Super. Jetzt sind wir bereit, zum Löwen zu gehen.
0: Was heißt eigentlich Katze auf Englisch?
1: Cat. Und das hier sind Big Cats, Großkatzen.
0: Hello, Big Cat. We are Luna and Loki. What is your name? And what is going on in the zoo?
1: Wow, Loki, das machst du schon richtig gut.
2: Welcome. First, you have the honor to speak with King Maximus III. I am not just a big cat. I am the king of the animals and son of the famous lion George Amadeus Maximus.
1: Zuerst haben wir die Ehre, mit König Maximus III. Zu sprechen. Er ist nicht nur eine Großkatze, sondern der König der Tiere. Das tut uns leid. We are sorry.
0: Oh, ups, ja. We are sorry.
2: I accept your apologies. Second, no, you are not allowed to touch my hair.
1: Zweitens, ist es uns nicht erlaubt, sein Haar anzufassen.
0: Verständlich. Mir geht es da ähnlich.
2: And third, the new zoo manager bought this zoo to build a mall here. His name is John Business. Soon we will all be taken to different zoos all over the world. He also doesn't treat us well. He gives us less food and yells at us.
1: Und drittens, der neue Zoodirektor hat diesen Zoo nur gekauft, um hier ein Einkaufszentrum hinzubauen. Sein Name ist John Business. Die Tiere werden also demnächst alle in unterschiedliche Zoos auf der ganzen Welt gebracht. Außerdem gibt er ihnen weniger zu essen und er beschimpft sie.
0: Das klingt furchtbar.
2: Please help me and my kingdom. I would do it myself, but I need to get my beauty sleep. Unfortunately, it's a strict law in this zoo, so excuse me.
1: Er bittet uns, ihm und seinem Königreich zu helfen. Er würde es ja selbst tun, aber er muss jetzt seinen Schönheitsschlaf machen. Das ist wohl ein Gesetz hier im Zoo. Na gut, wenn das so ist.
0: Das klingt nach einem ziemlich guten Gesetz. Können wir das auch für zu Hause einführen?
1: Naja, ich weiß ja nicht. Lass uns jetzt lieber überlegen, wie wir den Tieren helfen können. Wir wissen von einem neuen Zoodirektor, der diesen Zoo von Anfang an gar nicht als Zoo nutzen wollte.
0: Und dass er die Tiere schlecht behandelt. Wie kann man das nur tun?
1: Wir vertreiben diesen gemeinen neuen Zoobesitzer einfach, bevor er den Zoo verkauft. Und zwar mit Hilfe der Tiere.
0: Gute Idee. Aber wie stellen wir das an?
1: Zuerst müssen wir herausfinden, wo sich der Zoodirektor aufhält. Dann brauchen wir den Schlüssel für die Tiergehege. Erst wenn ich einen Schlüssel habe, kann ich alle Gehege gleichzeitig mit einem Zauber aufmachen. Die Tiere werden dem Direktor den Schreck seines Lebens einjagen. Ich könnte ihn sogar verhexen, sodass auch er die Tiere verstehen kann. Glaub mir, das wird sensationell.
0: Oh ja, Luna, das wird super. Was für ein Abenteuer.
1: Aber bevor wir weitermachen, wiederholen wir noch einmal die wichtigsten Wörter. Wie sagt man Katze?
0: Cat. Und der Löwe ist eine Big Cat.
1: Ja, nicht ganz. Ein Löwe ist eine Großkatze, ja. Aber wie nennt man den Löwen auf Englisch?
0: Lion.
1: Genau. Und es tut mir leid?
0: We are sorry.
1: Das war wieder eine Fangfrage. We are sorry heißt, es tut uns leid. Es tut mir leid heißt, I am sorry.
0: Das solltest du wohl eher sagen.
1: I am sorry. Du machst das trotzdem schon sehr, sehr gut. Lass uns noch mehr Informationen herausfinden.
0: Ja, ich bin bereit, alle Tiere zu retten.
1: Gute Einstellung. Weißt du auch noch, was Tiere heißt?
0: Ja klar, Animals.
6: Psst, hier drüben!
1: Ein Eisbär mit einer Tasche und einem Fernglas?
0: Hallo. Du sprichst unsere Sprache?
6: Nicht so laut. Ich hab doch psst gesagt. Komm rüber zu mir, hinter das Gebüsch. Luna und Loki?
0: Woher kennst du unseren Namen? Wer bist du?
6: Ich bin Bodo, der Spionagebär. Ich komme eigentlich aus Deutschland und bin vor ein paar Jahren in diesen Zoo gekommen. Da ich hier für Sicherheit sorge, habe ich euch im Auge, seit ihr diesen Zoo um exakt 10.34 Uhr mit Hilfe eines Portals betreten habt.
1: Hallo Bodo, ein Spion also? Warum spionierst du uns aus?
6: Na hör mal, hier herrscht gerade eine Katastrophe. Natürlich muss ich rund um die Uhr nach dem Rechten sehen. Und sobald ich eine veränderte Aktivität wahrnehme, wird dieser nachgegangen.
1: Na gut, das verstehe ich. Aber ein Eisbär aus Deutschland?
6: Hör zu, ich verrate euch ein Geheimnis. Aber ihr dürft es wirklich niemandem verraten. Ich bin eigentlich kein Eisbär, sondern ein Braunbär. Die Vögel haben mich weiß angemalt. Das sind die einzigen, die davon wissen.
0: Aber warum gibst du dich als Eisbären aus?
6: Naja, das Eisbärengehege bietet einige Vorteile. Das Gehege liegt an einem viel besseren Ort. Ich kann hier problemlos das Büro des Zoodirektors beobachten und auch die Pausenräume der Mitarbeiter. Naja, und ich bin ehrlich, im Sommer in das kalte Wasser des Eisbärengeheges zu springen, ist ein netter Nebeneffekt. Aber wie auch immer, lasst uns nicht weiter über mich reden. Lasst uns über euren Plan reden. Ich habe euch natürlich belauscht. Und ich muss sagen, mir gefällt eure Idee.
1: Weißt du, wie wir an den Schlüssel kommen könnten?
6: Zufällig ja. Ich habe ja bereits meine Vogelfreunde erwähnt. Einer von ihnen heißt Perry. Ein netter Kerl. Wir arbeiten schon lange zusammen. Ruft einfach laut Perry the Parrot, wenn ihr im Vogelhaus seid. Das heißt nämlich Perry der Papagei. Er wird euch nach einem Passwort fragen. Es lautet Polar Brown.
0: Polar Brown?
6: Polar steht für Polar Bear, also Eisbär. Und Brown, das steht für Brown Bear, also Braunbär.
0: Kreativ. Und als nächstes?
6: Als nächstes gibt dir Perry diese Karte. Das ist der Zooplan, an dem er sich orientieren kann. Und diese Zettel. Dort steht ein Code drauf. Perry weiß dann über die Mission Bescheid. Ich habe die Stelle markiert, wo er den Schlüssel findet. Er befindet sich in einer Schublade im Pausenraum des netten Wärters Franklin. Jeden Tag um 12, während er auf der Toilette sitzt, ist die Tür zu diesem Raum offen und unbewacht. Alle Tiere lieben Franklin. Er kümmert sich wirklich gut um uns. In diesem Fall habe ich fast schon ein schlechtes Gewissen, die Schlüssel zu nehmen. Aber es ist ja auch für eine wichtige Sache und er bekommt sie auch wieder.
0: Woher weißt du das alles?
6: Wie schon gesagt, ich bin ein Spion. Aber ein sehr guter Spion.
1: Beeindruckend. Ich würde sagen, wir machen uns direkt auf den Weg zum Vogelhaus.
6: Sehr gut. Wir Wir treffen uns dann später vor dem Südeingang. Der liegt direkt neben dem Mitarbeiterparkplatz. John Business wird heute Nachmittag dort parken, um den Eingang entlang zu gehen. Da liegt nämlich sein Büro. Sobald du alle Gehege aufgezaubert hast, komme ich dann zu euch. Wenn er kommt, wird Perry ein Signal an alle Tiere geben, dass es losgehen kann.
1: Alles klar. Bis später, Bodo.
6: Bis später, ihr beiden.
1: Okay, Loki. Wie ruft man nochmal den Papagei?
0: Wir rufen laut Perry the Parrot. Das heißt Perry der Papagei. Und das Passwort lautet Paula Brown. Was heißt Passwort, Luna?
1: Passwort.
0: Das kann ich mir wohl merken. Das ist ja einfach. Oh, guck mal, Luna. Das hier hört sich nach einem Vogelhaus an. Lass uns Perry finden.
1: Ja, du hast recht. Das muss das Vogelhaus sein. Lass uns reingehen. Wow, wie viele Vögel hier sind. Wir sollten Perry jetzt rufen, damit wir ihn unter den ganzen Vögeln überhaupt finden können.
7: Perry the Parrot!
1: Bist du Perry?
8: Password! Password!
1: Paula Brown!
8: Password correct! Give Perry the mission! Give Perry the mission!
1: Er sagt, Passwort richtig, gib mir die Mission. Hier ist die Mission, lieber Perry.
8: Thank you, Perry's on the way. Thank you, Perry's on the way.
1: Er ist auf dem Weg. Jetzt heißt es warten.
0: Ich bin so aufgeregt.
1: Zurück.
8: Ah, Perry has the keys. Ah.
1: Perry hat die Schlüssel. Thank you, Perry. Please fly over the zoo and tell everyone about the plan. Bitte flieg über den Zoo und erzähle jedem von dem Plan.
8: Ah, Perry tells everyone about the plan.
1: Perfekt. Es kann losgehen. Bist du bereit, Loki?
0: Oh ja, ich bin immer bereit. Ich habe ein gutes Gefühl. Wir schaffen das.
1: Das tun wir. Gemeinsam mit den Tieren kriegen wir das hin.

0: ist bereit für den Plan.
1: Jetzt kannst du den Zauberspruch aufsagen.
0: Schlüssel, Schlüssel, dreh dich um. Mach die Türen auf, ganz stumm. Alle Schlösser gehen jetzt auf. So nimmt das Chaos seinen Lauf. Oh, da hinten, ich sehe Bodo schon.
2: Gut gemacht, Luna. John Business sollte jeden Moment hier auftauchen. Der Plan steht also.
0: Jawohl.
2: Da kommt er. Macht euch bereit.
3: Hello, Mr. Business.
4: Oui, we see.
2: Harry, let's go. Los geht's.
5: Rar, rar.
1: Wow, guck dir die ganzen Tiere an. Eine Affe. Eine Giraffe.
6: A monkey and a giraffe. Oh, und ganz viele Pinguine. Penguins.
1: Ah, sogar ein Krokodil. Und eine Schlange. Ich hoffe, die tut uns nichts.
6: A crocodile and a snake. Keine Angst. Ich kenne sogar ein ganz, ganz höfliches Krokodil. Aber das ist eine andere Geschichte.
3: Andy, you won't believe it. The animals are free.
7: What?
3: Please, call the hunter.
7: I am joking.
6: Oh nein, er versucht einen Jäger zu holen. Sein Gesprächspartner scheint ihm aber noch nicht zu glauben. Es wird Zeit, noch einen draufzusetzen. Die Tiere sprechen. John, hört zu. Versteht sie nun, hat keine Ruhe.
3: How is this possible?
8: Hello, John.
3: Oh God! Oh my God! Oh God! Oh!
1: Das war ja der Wahnsinn.
0: Ja, der kommt so schnell nicht mehr wieder.
2: Gute Arbeit. Good work. Jetzt aber alle wieder schnell zurück in ihre Gehege. Los!
1: Aber was passiert jetzt mit dem Zoo?
0: Gute Frage.
6: Guck mal. Er hat seine Schlüsselkarte und sein Telefon vor Schreck fallen lassen. Moment. Ich schreibe dem Käufer, dass der Zoo doch nicht verkauft wird. Ja, sehr gut. Das Angebot ist schon mal abgesagt. Und die Schlüsselkarte?
1: Luna, ich habe eine Idee.
2: Was hat sie vor?
1: Wir sind der Meinung, Franklin sollte der nächste Zoodirektor werden.
2: Also, das wäre großartig. Aber der arme Mann sieht völlig verängstigt aus.
1: Vertrau mir, Luna bekommt das schon hin. Und, was hat er gesagt?
0: Ich schätze, er muss sich erst noch an die Situation gewöhnen. Er fühlte sich aber sehr geschmeichelt, als ich ihm erzählt habe, wie gern ihn die Tiere haben.
2: Ich glaube, er wird diesen Job prima machen.
6: Daran habe ich keinen Zweifel.
0: Loki, es ist ja schon total spät. Wir sollten zurück nach Hause, sonst kommen wir zu spät zum Abendessen.
1: Oh, du hast recht. Abendessen. Lass uns schnell los.
0: Tschüss, Bodo. Es hat uns sehr gefreut, dich kennenzulernen. Wir kommen dich und die anderen Tiere bald wieder besuchen.
2: Es war mir auch eine Freude. Bis bald, ihr beiden. Und falls ihr mal einen Spion braucht, meldet euch bei mir.
1: Tschüss. Wie sagt man das so auf Englisch, Luna?
0: Goodbye.
1: Ah, goodbye.
0: Hexenzauber, öffne weit. Das Portal zur Heimatzeit. Mit einem Schritt gehen wir nun fort. Führt uns heim und weg von diesem Ort.
9: Schatz, wie war dein Tag?
6: Aufregend. Wir waren im Londoner Zoo und haben die Tiere davor gerettet, in andere Zoos verschickt zu werden, weil der Zoobesitzer aus dem Zoo ein Einkaufszentrum machen wollte. Wir haben viele Tiere kennengelernt, zum Beispiel einen Löwen.
1: A lion, the king of the animals.
0: zwei Schildkröten.
1: Two Turtles. Ach nein, stimmt ja. Tortoises.
0: Ja, und ein Eisbären, der eigentlich ein Braunbär war.
1: A Polar Bear or a Brown Bear.
0: Und noch viele weitere Tiere. Es hat so viel Spaß gemacht.
4: Ach, so kenne ich mein abenteuerlustiges Mädchen und ihren Kater.

0: Ja, das war das wundervolle Zuhörspiel. Es ist auf jeden Fall sehr speziell gewesen. Mathis, was sagst du dazu?
1: Ein wunderschönes Hörspiel für Kinder und Erwachsene und Junggebliebene, würde ich sagen.
0: Ja, ich hoffe, ihr könntet ein bisschen Englisch vielleicht dazulernen oder ja einfach eine schöne Zeit mit diesem Hörspiel haben. Und wir werden auch später auf jeden Fall noch mit unserer Hörspielsendung weitermachen. Diesmal geht es tatsächlich in eine ganz andere Richtung, und zwar die Horrorschiene. Bevor wir aber das machen, gibt es aber natürlich nochmal Nachrichten und einen kleinen Beitrag zu der legendären Band Deep Purple.
1: Genau, aber jetzt erstmal die Nachrichten mit Anja Denker.
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3: CAU Kiel meldet deutlich weniger Erstsemester. An der Christian-Albrecht-Universität melden sich zum Wintersemester 2.396 Erstsemester zur Einschreibung. 3.466 Studierende wurden insgesamt neu aufgenommen. Das sind rund 800 weniger als im Vorjahr. Verantwortlich dafür ist der Wechsel vom 8- auf das 9-jährige Abitur in Schleswig-Holstein. Bildungsministerien verzeichnen eine Halbierung der Absolventenzahlen. Auch die Fachhochschule Kiel zählt mit knapp 1.600 Neustudierenden einen Rückgang von 100 gegenüber dem Vorjahr. Insgesamt sind an beiden Hochschulen rund 30.000 Personen eingeschrieben. Ein neuer Cybersicherheitsstudiengang wurde an der HW eingeführt. Neues Café im Uni-Torbogen öffnet. Im Torbogen der Christian-Albrecht-Universität ist das Moa-Café eröffnet. Studierende können dort Kaffeespezialitäten und Zimt- oder Kardamomschnecken kaufen. Das Angebot wird in den nächsten Wochen um Sandwiches erweitert. Geöffnet ist montags bis freitags von 7:30 bis 14:30 Uhr. Der Standort liegt an der Rudolf-Höppner-Straße 1, nur wenige Schritte vom Hauptgebäude entfernt. In direkter Umgebung befinden sich weitere Cafés wie Coffee Fellows in der Uni-Ladenzeile. Der Name geht auf eine historische Karawanserei zurück und bedeutet Zwischenstopp für Reisende. Bahnfahrplanwechsel. Was sich für Kieler Studierende ändert. Ab dem 13. Dezember gilt der neue Fahrplan der Deutschen Bahn. Der Halbstundentakt Hamburg-Berlin bleibt mit Fahrzeiten von 1,5 bis 2 Stunden. Wegfallen dagegen zweistündige ICE-Verbindungen von Flensburg nach Dänemark. 4 tägliche ICE von Hamburg nach Amsterdam mit Halt in Bremen kommen hinzu. Internationale Tickets lassen sich künftig gemeinsam mit dem ÖBB, SBB und weiteren Bahnen buchen. Schülermonatskarten im Fährverkehr werden um 25% günstiger. Das Deutschland-Ticket steigt auf 66,80 Euro monatlich. Bauarbeiten zwischen Hannover und Berlin können Fahrzeiten um bis zu 80 Minuten verlängern.
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0: Ja, vielen Dank nochmal an Anni für die wundervollen Nachrichten. Ihr hört Campus Radio aktiv an der HAW Kiel um 12.34 Uhr mit Mathis und mir Armin. Und wir hatten ja unsere spezielle Hörspielsendung gehabt und mit der werden wir auch demnächst weitermachen. Zunächst war mir aber ein anderes Thema nochmal ganz wichtig. Und zwar, ihr kennt ja hoffentlich alle die legendäre Band Deep Purple. Und sagen wir es so, heutzutage nervt es ja schon, dass wir Kieler ja immer ein Stückchen fahren müssen, um gewisse Konzerte erleben zu können, wie Hamburg, Hannover, teilweise Berlin. Aber bei Deep Purple war es anders. Die spielen zwar demnächst in Hamburg, aber die waren schon mehrfach in Kiel. Und da habe ich tatsächlich mal mit Zeitzeugen geredet und mal einen kleinen Beitrag draus gebastelt. Und ja, ich würde sagen, hören wir doch mal rein.
4: Es reichen alleine die ersten drei Noten, um eines der bekanntesten Gitarrenriffs der Welt zu erkennen. Smoke on the Water gehört zu den zahlreichen Hits der britischen Band Deep Purple. 1968 in London gegründet, zählen sie bis heute mit mehr als 100 Millionen verkauften Alben zu den einflussreichsten Bands der Rockgeschichte. Und tatsächlich treten sie am 1. November auch wieder in der Sporthalle Hamburg auf. Doch bevor es nach Hamburg geht, werfen wir mal etwas weiter nördlich einen Blick zurück. Denn wusstet ihr, dass Deep Purple schon ganze 6 Mal in Kiel auf der Bühne standen?
5: Das war am 7.2.2006. In der Kieler Ostseehalle habe ich sie damals gesehen. Es war einfach eine geile Stimmung. Ich meine, die Band, die kannte jeder.
6: Also ich habe ein Konzert von Deep Purple in Kiel gesehen und die Nummern haben sie live auch einfach immer noch geil gebracht. Mann, oh Mann, also das war echt absolut vom Feinsten. Das hat tierisch geschockt.
4: Zwischen 1970 und 2012 traten die Rockgiganten ganze 6 Mal in der Ostseehalle auf. Besonders faszinierend ist aber die Geschichte, die sich bei ihrem allerersten Konzert in Kiel abspielte. Genauer gesagt, die Geschichte eines jungen Fotografen.
7: Ich bin einfach rumgelaufen und konnte meine Fotos schießen und dadurch, dass ich eben auch hinter der Band stehen konnte und agieren konnte, sind mir dann auch Bilder gelungen, die ich noch heute ganz gut finde. Und klar, 3000 Leute zeigt natürlich, dass Typ Hörbel schon eine gewisse Magnetwirkung hat.
4: Fotograf und Autor Holger Rüdel begann schon während seiner Schulzeit in Kiel, sich als Hobbyfotograf auszuprobieren. Sein Ziel sollte es sein, später in Hamburg Bildjournalismus studieren zu können. Dafür wollte er sein fotografisches Portfolio stetig erweitern und war deshalb immer auf der Suche nach Gelegenheiten, besondere Momente mit der Kamera festzuhalten. Am 28. Mai 1970 bot sich ihm schließlich eine ganz besondere Gelegenheit. In der Ostseehalle durfte er nämlich Bilder vom allerersten Deep Purple Konzert in Kiel machen. Und das Erstaunliche? Als junger Schüler setzte er sich dort ganz selbstverständlich durch, ohne große Bedenken.
7: Das hat, ich sage es mal sehr drastisch, das hat keine Sau interessiert, bin da sehr ehrlich. Man musste sich nicht akkreditieren lassen, bei Deep Purple war es so, dass mich niemand gefragt hat. Ich bin einfach auf die Bühne gegangen, auf der Bühne herumgelaufen, hinter den Künstlern. Ich habe mit dem Manager geplaudert, witziger Typ, der Manager, ganz locker. Niemand hat mich darunter gezerrt von der Bühne, das ist heute unvorstellbar.
4: Wie Holger betont, wäre eine solche Gelegenheit heute, gerade für einen Schüler, kaum noch vorstellbar. Gleichzeitig hebt er die besondere Bedeutung von Deep Purple für diese Zeit hervor. Die Band habe den damaligen Zeitgeist wie kaum eine andere eingefangen und damit eine prägende Phase des gesellschaftlichen Wandels begleitet.
7: Damals, um das Jahr 1970, haben wir die wilde Zeit der Studentenbewegung gehabt und da war natürlich der Aufbruch auf allen Ebenen der Politik, aber auch der Kultur, auch in der Rockmusik, Popularmusik, etwas. Das, was uns junge Menschen ergriffen hat und was ich auch versucht hatte, mit meinen Bildern festzuhalten. Wir orientierten uns an den radikaleren, in Anführungszeichen, etwas härteren Genres der Popularmusik, der Rockmusik und da passte die Purple natürlich ganz gut rein.
4: Musik wurde damit zu einem wichtigen Bestandteil dieser gesellschaftlichen Entwicklung. Zu einer Bewegung, in der sich auch in Kiel junge Menschen mit härteren, rebellischeren Klängen gegen konservative Strukturen stellten. Besonders eindrücklich beschreibt Holger dabei die Live-Auftritte von Deep Purple. Eine adrenalingeladene Mischung aus Energie, Tempo und außergewöhnlichem musikalischem Talent.
7: Das war das atemberaubende Tempo. Die irren Gitarren, die Riffs von Ritchie Blackmore, die hatte, ich kann mich noch sehr gut daran erinnern, wie ich in dem Moment, als die Purple so eines dieser so schnellen Stücke loslichten und das Scheinwerferlicht so flashartig flackerte in dem Moment, wie der Manager und ich uns nicht mehr unterhalten konnten, weil der Name alles übertönte. Und es war schon eindrucksvoll, diese extrem schnellen Riffs. Da tobte der Saal.
4: Holger Rüdel gewann mit einem Bild des Keyboarders John Lord sogar den Deutschen Jugendfotopreis. Auf seiner Website sind zahlreiche weitere Fotografien zu sehen, mit denen er diese besonderen Momente festhielt. In den folgenden Jahrzehnten traten die Purple noch mehrfach in Kiel auf. Doch vor allem dieses allererste Konzert ist bis heute von besonderer Bedeutung. Nicht nur, weil es am Beginn einer neuen Rock-Ära stand, sondern auch, weil sich darin exemplarische gesellschaftliche Aufbruch jener Zeit widerspiegelte, eingefangen von einem jungen Fotografen, der im richtigen Moment auf den Auslöser drückte.
1: Ja, nochmal ein kleiner Applaus für dich, Armin. Ein wunderschöner Beitrag über Deep Purple.
8: Danke schön. Wie gesagt, die Band bedeutet mir viel und ich finde es halt schade, dass es immer wieder heißt, alle großen Bands, du in Hamburg, Berlin etc. Mm, ja. Ey, du, sechsmal ja. Deep Purple in Kiel. Sechsmal.
1: Ja, genau. Ich finde, wir wollen ja noch unser Hörspiel hören, das nächste. Aber danach können wir nochmal ein bisschen Deep Purple hören, finde ich. Yes. Passen natürlich zur Sendung. Und ja, wir wollen gleich in das nächste Hörspiel reingehen und da will ich gar nicht so viel verraten. Also, es wird ein Horror-Hörspiel und wir beginnen mit einer Mordszene, wie man sie so kennt. Und dann gehen wir aber in ein komplett anderes Szenario rein und besuchen einen Streamer mit seinen Freunden. Was dieser Streamer mit dem Wortfall auf sich hat, werdet ihr jetzt hören in diesem wunderbaren Hörspiel.

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3: Ja, das war das wundervolle Horror-Hörspiel von Matisse und Lunaria. Und ja, Matisse, so ein Hörspiel hat man nicht alle Tage, ey. Also, Hut ab, ey. Das ist auf jeden Fall was Besonderes gewesen. Interessante Themen auf jeden Fall verpackt, aber atmosphärisch auf jeden Fall Banger, würde ich sagen.
4: Ja, ich finde, man erkennt auf jeden Fall klar, wo das Hörspiel gerade spielt. Ob es dann im Video spielt oder in der Realität.
3: Ich will auch nochmal eine legendäre Performance von Snorri Smarts an der Stelle, also von unserem letzten Sprecher hier. Also wirklich Bob. Ich finde auch einfach so diesen Kontrast schön von so einem Kinder-Hör-Zoo-Spiel
4: zu einem Horror-Spiel.
3: Genau.
4: Ja.
3: Brillant, ey. Nee, aber vielleicht können wir es ja öfters machen. Ich finde es eigentlich ganz witzig, so zur Abwechslung mal so ein Hörspiel
4: ja,
3: zu hören.
4: Ja, auf jeden Fall. So mal eine andere Sendung einfach mal machen, ja, nicht einfach nur so unsere Standardsendung. Ja,
3: ist einfach eine ganz andere Herangehensweise, finde ich. Und ich muss sagen, weil wir ja vorhin so ein bisschen über Deep Purple geschnackt haben, ja. Ich bin jetzt schon wieder so ein bisschen Deep Purple Fieber.
4: Ja, müssen wir auf jeden
3: Macht
4: Fall.
3: Macht es dir was aus, wenn wir was von der Band spielen?
4: Ja, ich finde, wir spielen jetzt mal so einen der 4 verbotenen Gitarren-Riffs.
3: Oh ja, ja. Ihr müsst wissen, wenn man im Gitarrenladen ist, egal in welchem Land, egal in welcher Stadt, dann gibt es so eine Liste an verbotenen Riffs. Und auf dieser Liste steht Smoke on the Water von Deep Purple. Es ist quasi das Einsteiger-Riff für jeden, der mit der Gitarre anfängt.
4: Ja, und wir sind die Rebellen, deswegen spielen
3: genau, wir jetzt. Genau, wir brechen das Gesetz genau. Und wir spielen jetzt hier Smoke on the Water von Deep Purple. Viel Spaß.

0: ein wahrer Klassiker, würde ich sagen.
1: Absolut. Und auch wenn es ein absolutes Einsteiger-Riff ist für viele junge Gitarristen da draußen, ich finde, das Lied hat trotzdem seinen Charme absolut nicht verloren und ist einfach, ja, wie du schon meintest, einfach, ja, Kult.
0: Auf jeden Fall. Und wer und den Charme nicht verloren hat, sind wir beide.
1: Noch nicht.
0: Ja, man muss sagen, es ist ja einer unserer letzten Sendungen hier.
1: Das
0: ist ein bisschen traurig.
1: Nicht.
0: Ja, warum haben Sie das eigentlich
1: nicht
0: gesagt? Ist egal. Auf jeden Fall hat es sehr viel Spaß gemacht, wieder diese Sendung zu machen und diese wunderbaren Spiele zu hören und einen wunderbaren Beitrag. Und ja, ich hoffe, ihr habt heute noch alle da draußen einen wunderschönen guten Mittag, falls ihr gerade am Essen seid. Guten Appetit, falls ihr unterwegs seid. Gute Fahrt.
1: Und genießt das Wetter. Es scheint ja noch relativ sonnig zu
0: genau
1: sein.
0: Genau. Sende verantwortlich war ich, Mathis Iversen.
1: Tschüss.
2: 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Es werden Lieder vom Psalmenmann Ralf Becker aus Niedersachsen gespielt.

aber, lieber Vater. Aber, lieber Vater. Aber, sing ich gern. Aber, lieber Vater, du bist mir ja gar nicht fern. Ich zog ein zu deinen Toren, denn die Tür ist Jesu Christ, und es klingt in meinen Ohren, dass du Kraft und Leben bist. War in Sünd und Schuld gefangen, und mein Leben war so schwer, war einen weiten Weg gegangen, und ich fühlte mich so leer. Doch du trocknetest die Tränen, und du stilltest meinen Schmerz. Du erfüllst mir all mein Sehnen, Fried und Freude füllt mein Herz. Deine Gnade mich umspannte, du befreitest durch dein Wort. Eine Liebe, die ich nicht kannte, die begleitet mich immerfort. Und ich bin aus dir geboren, werd dein Kind ich nun genannt. Zieh frei ein zu deinen Toren, weil ich deinen Heiland fand. Amen.

der Traum meiner Tochter. Eine Rolltreppe fuhr zum Himmel rauf. Dort stand Jesus. Ich sah zu ihm hinauf. Ich war verzweifelt und konnte nicht mehr, war ohne Hoffnung und fühlte mich leer. So schrie ich zum Herrn, ach, nimm du mich auf, ich möchte zu dir, hol du mich hinauf. Er hörte mein Schreien, die Antwort kam, ich liebe dich, Kind, und halte dich warm. Zu dir komm ich runter, hab keine Bang, es dauert etwas, die Treppe ist lang. Ich komm zu dir wohnen, hab noch Geduld, du wirst dich freuen und gibst mir die Huld.

Dennoch, wenn Sturm und Wind mich niederdrückt, wenn Beben mich erschüttern, wenn schwere Zeit in Nähe rückt, man mich mit Leid will füttern. Ja, dennoch leg ich meine Hand getrost in Gottes Hände, bei ihm allein ich Ruhe fand, hält mich mit Liebesbände. Denn Jesus gibt mir Zuversicht, gibt Kraft in schweren Zeiten, er ist mein Schild, Hilfe und Licht, wird mich durchs Tal begleiten. Er stellte mich auf sicherem Stein, bei ihm bin ich geborgen, und einst werd ich ganz bei ihm sein, dafür wird er schon sorgen. Drum hab ich nun das Ziel im Blick, die Stadt mit goldenen Gassen, in der es keine Tränen gibt, kein Leid und kein Verlassen. Ja, dort erleuchtet mich sein Schein in alle Ewigkeiten, drum trag ich hier so manche Pein, dort gibt's dann Herrlichkeiten.

Gewalt gegen Frauen. Wo gibt es alles Gewalt gegen Frauen und welchem Mann kann sie noch vertrauen? Der eine schlägt sie mit roher Gewalt, ist größer und stärker in seiner Gestalt und auch mit Worten er nicht geizt, in ihrem Schmerz ihr Herz zerreißt. Ein anderer kommt in des Lammes Gestalt, beim Sex kommt Wut raus, es gibt kein Halt. Ach Herr, du bist Richter, du siehst alles Leid, die Tränen, den Kummer, dein Trost ist bereit. Zu dir können wir gehen, du hast immer Zeit, du kennst uns, du liebst uns, du bist gar nicht weit. Du trocknest die Tränen, dein Geist zu uns spricht, ich bin dein Tröster, ich verlasse dich nicht. Vergebe den Männern, die übel getan, mein ist die Rache, das sag ich dir an. Ich heile die Wunden und bin für dich da, wir atmen auf, deine Hilfe ist nah. Du gibst uns den Wert und die Würde zurück, du schenkst uns durch deine Lieb neues Glück. Unser Leben geben wir nun in deine Hand, du hältst uns sicher mit der Liebe Band. Du bringst uns heim in das Vaterhaus, dort ist das Leid für alle Zeit aus.

werde wie ein Kind. Es bewegt dich doch die Frage, wo dein Herz zur Ruhe findet. Jesus nur ist in der Lage, sagt dir, werde wie ein Kind. Kinder lassen sich was schenken, Kinder geben keine Ruh, hacken nach, bis wir bedenken, das Versprochene zu tun. Jesus spricht, es ist versprochen, ich geb dir von meiner Ruh, hab noch nie mein Wort gebrochen. Komm, ich geb dir Kraft dazu. In meinem Blut ist die Vergebung, in meinem Blut, da ist die Kraft, hier bekommt dein Geist Belebung, Gott in dir dann Frieden schafft. Komm, zumal will ich dich lenken, nimm mein Leib und mein Blut an, will dir dann noch so viel schenken, dass dein Herz sich freuen kann.

Gebet gegen Sucht. Ich suchte Vergnügen im Spiel Rauch und Trank. Es waren nur Lügen, im Sumpf ich versank. Die Sucht zu bekämpfen, wie komm ich hier raus? Die Schmerzen zu dämpfen, wie halt ich das aus? Herr, mach mich zu David, der Goliath besiegt. Erhör dieses Lied und verhilf mir zum Sieg. Ich brauch deine Stärke, ich brauch deine Kraft. Ich kenn deine Werke, dein Geist Frieden schafft. Gib mir diesen Glauben, der Berge versetzt, den Bösen zu rauben, in Freiheit mich setzt. Ich traue deiner Macht, deine Liebe ist groß, vertreib meine Nacht, mach von Ketten mich los. Jesus, du bist Sieger, Herr, du bist das Licht, du bist auch mein Krieger, lass im Sumpf du mich nicht. Du rettest vom Bösen, du rettest von Schmerz, du kannst mich erlösen, bringst Glück in mein Herz.

Sinn des Bösen. Du fragst uns nach dem Sinn des Bösen, suchst die Antwort darauf. Wer kann dich von der Frage erlösen? Antworten kommen zuhauf. Du fragst uns und suchst noch immer weiter. Es ist dir keine gut genug. Suche doch nach dem Himmelsleiter. Suche nicht nach Lug und Trug. Suche ihn, denn er lässt sich finden. Such den Herrn zu deinem Glück, denn er versteht all dein Befinden, denn er versteht, was dich bedrückt. Suche nach dem Stern des Lebens, suche nach dem Stern des Herrn, dann ist die Suche nicht vergebens, versöhnlich hilft er dir gern. Denn Jesus Christus kann's dir erklären, er allein die Antwort weiß, er kann dich in sein Licht verklären, er gibt dir, was er verheißt. Er allein hat die Erkenntnis, wird Weisheit, Wahrheit genannt, suche ihn aus deiner Bedrängnis, er allein ist Gott verwandt. Denn Jesus will dein Herz erfüllen mit seiner Lieb und Freundlichkeit. Der König auf dem Eselsfüllen zieht ein mit Macht und Herrlichkeit. Öffne dein Herz mit deinen Sehnen, öffne dein Herz und sei bereit. Der Geist des Herrn will in dir wehen, auch heute noch ist Gnadenzeit.

Das waren die musikalischen Botschaften mit Liedern von Psalmenmann Ralf Becker aus Niedersachsen. Die Sendeverantwortung für die musikalischen Botschaften hat Ulrike Lorz.

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Willkommen zu den Bluesrock Songs bei Radio Kiel FM. Ja, das war Eric Steckel von seinem gerade erschienenen Album Sandstorm, When It Rains, It Pours. Heute in der Sendung habe ich ein paar Termine für euch rausgesucht, falls ihr ein paar nette Bluesveranstaltungen besuchen wollt. Und wir hören gleich noch einen Song von der Sandstorm von Eric Steckel und das heißt The Other Guy.

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1: Das war Rum Stumbling von der Blues Caravan 2026. Das Album ist auch gerade eben erst erschienen. Ja, erster Termin für euch am 15.10. Kai Strauß Electric Blues Band im Gerd's Juke Joint in Joldelund. Am 20.10. sind King King zu Gast im Downtown Blues Club Hamburg Süd Kulturpalast. Am 22.10. könnt ihr Vanya Sky in Hamburg im Happy Billard Club erleben und am 23.10. endlich mal wieder ein Konzert in Kiel. Randy Hansen, der Hendrix-Imitator, spielt in der Räucherei in Kiel. Und wir haben hier noch einen Song von der Blues Caravan, der heißt Rather Float a River. Bitteschön.

Das war Joe Bonamassa von seinem Album Spirit of Rory mit dem Song Who's That Coming? Hier die nächsten Termine für euch am 25.10. ist Colin James und Connor Selby in Joldelund in Gerd's Juke Joint zu Gast. Und am 29.10. spielt Menas Cycle mit Chris Fillmore und Jan Fischer im Cotton Club in Hamburg. Am 31.10. ist Kirk Fletcher und Steff Paglia ebenfalls in Joldelund zu Gast. Und von 6.11. bis 8.11. ebenfalls in Joldelund in Gerd's Juke Joint Danielle, Nicole, Ashley, Sherlock und die Sinelli Brothers. Ja, und wir hören mal rein in das bevorstehende Konzert im Cotton Club von Jan Fischer und Mena Srykel. Und wir hören Mena mit viel von der CD Feel Me mit Movin' On.

Das war Chrissy Matthews and the Vikings von der CD Rock'n'Roll Soldier, der Titel Mormor. Ja, hier noch die nächsten Termine für euch. Bei Radio Kiel FM 101.2 MHz UKW und im Internet am 9.11. ist Blue Set im Cotton Club in Hamburg und am 15.11. spielt die Band of Friends im Jukes in Schenefeld. Am 17.11. in Case of Blues im Cotton Club Hamburg und am 18.11. Inga Rumpf Downtown Hamburg Nord Forum. Und am 20.11. ist Hendrik Freischlader im Downtown Süd Kulturpalast zu Gast. Und hier geht's weiter mit Andreas Dielmann und dem Song Miss Fortune von der CD Cold Wind on a Dark Black Night. Bitteschön.

0: Das war Missin' You von Danny Bryant aus seinem aktuellen Album Nothing Left Behind. Ja, und ich habe hier nochmal in meinem Archiv ein bisschen rumgekramt und John Lords Blues Project gefunden. Das war, glaube ich, die letzte CD, die er gemacht hat, bevor er gestorben ist. Außer ihm mit dabei Miller Anderson, Maggie Bell, Colin Hutchinson, Suit Money und Pete York. Und von dem Album legen wir jetzt mal auf Fog on the Highway.
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Das war A Man Like Me von John Del Toro, Richardson und Sean Carney von der CD Driving Me Wild. Ja, die Sendung geht langsam zu Ende. Ihr hört mich hier auf Radio Kiel FM 101.2 MHz UKW oder im Internet jeden zweiten Mittwoch im Monat von 16 bis 17 Uhr mit den Bluesrock-Songs. Und ich habe für euch hier noch als Rauschmeister Tinsley Ennis von der CD Winning Hand, Sound of a Broken Man. Und danach hören wir noch mal rein in die Dips mit Last Chance. Und tschüss.

0: Verantwortlich für Düsse-Senn ist der Geschäftsführer von den Schleswig-Holsteinischen Heimatbund, Benjamin Adel und Molfsee.
1: 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Andere aber verteidigen das Brot als echtes Handwerksprodukt und freuen sich, dass sie ein Brot kriegen, was kein Twinnig-Toe-Dorten und mehr hat. 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Zumindest was die Prisen angeht. Denn der dänische Kaffeebesitter setzt im Gegensatz zu hohen Prisen meist gar keinen Preis an. Sein Modell? Ein dursamer Litmordshop, bei dem die Gäste die Höchste von ihren Bidrach selbst festlegen könnt. Durch ein freiwilliger Litmordshop kann der Kunde also selbst bestimmen, wie viel er jeden Morgen betollen möch und darf dann so viel Kaffee trinken, als er möch und betollt dafür bloß der reine Inkubspreis. 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

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Dat Wetter für morgen, Donnerstag, der 15. 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De wiederen Wetteraussichten. An Friedach fähle Wolken, zwischendurch wat Sünn und ein Lob von der Nordsee her ob kaum Regenschuhen. In Südosten länger drüch.
Höchstwerten süßten mit 19 Grad. Das weit in schwacke mit mortige Wind, der von Südwest ob Nordwest dreht.

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Auch heute kommt das bunte musikalische Allerlei aus dem Archiv meines am 9. Oktober 2018 viel zu früh verstorbenen Kollegen und Freundes Gerhard Fuchs aus Wien. Moin und hallo, Gerd Mußwald am Mikrofon. Und natürlich habe ich auch in der 871. Sendung die

Entschuldigung, es hat ordentlich geknirscht. Ich wollte euch die Scheibe aber nicht vorenthalten. Sie hat offensichtlich schon bessere Tage erlebt. Rebel Rouser hieß die Instrumentalaufnahme im Original bei Duane Eddy. Daraus wurde 1958 auf dem Heliodor-Label Nummer 450-260 der Rebellenrock mit Hase Osterwald und seinem Sextett aus der Schweiz. Einige der frühen Rock'n'Roller hatten Probleme, in den 60ern den musikalischen Anschluss zu finden. Dazu gehörte auch Pat Boone, den es jetzt mit 3 Aufnahmen zu hören gibt. Hits der Beatles, Marvelettes und von Chuck Berry hat er gesungen auf der Dirt-Langspielplatte Boss Beat, Memphis, Mashed Potato und dann I Want to Hold Your Hand.

Crazy Little Daisy singt jetzt The Glory auf Columbia 1276 aus dem Jahr 1958. Bekannter war der Mann aus Canton in Ohio, eigentlich unter dem Namen Dick Glaser. Am 10. Juli 2000 ist er im Alter von 67 Jahren in Kalifornien gestorben.

wenn der Start der Lynn Nummer 515 Platte aus dem Jahr 1961 sich nach Jerry Lee Lewis anhörte, er war es natürlich nicht. Mickey Gilley saß am Klavier und hat My Babe gesungen und gespielt. Kathleen habe ich wohl vor gar nicht langer Zeit mit Sonny James aus dem Jahr 1958 gespielt. Aus dem Jahr 1962 habe ich jetzt das Lied für euch mit den Cousins aus Belgien. Und bei ihnen heißt der Song Kathleen, nicht mehr Kathleen.

Weiter geht es jetzt mit Jerry Lee Lewis und Detroit City aus dem Jahr 1961. Bobby Bear hatte mit dem Lied 1963 einen Hit.

Im Dwayne Eddy Steel haben The Ramrods auf London HLU 93-55 den Loch Lomond Rock gespielt. Es gibt zwar mehrere Bands mit diesem Namen, aber ich denke, es war die Band aus Amerika, die man wohl als One-Hit-Wonder aus dem Jahr 1960 mit Riders in the Sky in Erinnerung hat. Denn das Original von Loch Lomond Rock erschien 1961 auf EMI 817.

Gerd Musfer am Mikrofon mit der 871. Sendung Teenbeat damals, heute erneut mit einem musikalischen Allerlei aus dem Archiv meines viel zu früh verstorbenen Freundes und Radiokollegen Gerhard Fuchs aus Wien. Ich wünsche gute Unterhaltung.

0: Die Aufnahme vor dem Halbzeit-Jingle war Buddy Knox mit Whenever I'm Lonely aus dem Jahr 1958 auf Roulette 4042. Nach dem Halbzeit-Jingle ging es dann weiter mit Feeling Low, 1957 auf Sun Records erschienen. Aber die Ernie Schäffern-Aufnahme gab es heute nicht, sondern ich habe eine Version aus dem Jahr 1998 mit Dickie Dickerson gespielt.
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Roy Head aus Three Rivers in Texas war das mit den Traits. 1959 wurde Live It Up auf TNT 175 veröffentlicht. Sein bekanntester Song dürfte Treat Her Right aus dem Jahr 1965 sein. Bis ins Jahr 2011 war Roy im Musikgeschäft aktiv. Im Alter von 79 Jahren ist er am 21. September 2020 nach einem Herzanfall gestorben.

Kenny Parchman war das, ein weiterer Interpret, der seinen Start 1956 im Musikgeschäft bei Sun Records hatte. I Feel Like Rockin' und Love Crazy Baby blieb aber als seine erste Platte zunächst unveröffentlicht. Im August 1957 erschien von ihm dann Don't You Know auf Jackson 504 in Tennessee. Und das ist der Song, den ich eben gespielt habe. Jetzt gibt es zwei Songs mit den Sure Shots, einer Rockabilly-Band aus Großbritannien. Broken Heart und True Love. True Love, der Carl Perkins-Hit, ist euch natürlich im Original geläufig. Diese Aufnahme stammt aus dem Jahr 1987.

sind mit At The Hop sicher in bester Erinnerung. Der nächste Titel heißt Stop At The Hop mit Dan E. auf CMI 1002 aus Texas aus dem Jahr 1958. Wer hinter Don E. steckt, E mit 3 E, das weiß ich nicht.

Kommt euch die eingängige Melodie bekannt vor? Ich meine, ich kenne sie mit Bill Haley und seinen Kometen und auch mit den Fireballs. Joey Song, den haben heute The Keel Isles auf Viking VE 138 gespielt. Das Bild der Band gibt es bei mir auf Facebook zur Playlist.

Sein Hip Shaken Baby hat uns Roy Brown 1958 auf Imperial 5510 vorgestellt. Wir gehen jetzt mit zwei Aufnahmen in das Jahr 1963. Zunächst mit Billy Hall, der auf Glenn Records Nummer 107 verkündet, dass er etwas Liebe braucht. I need some lovin'. Kirby St. John hören wir dann mit dem Chuck Berry-Titel Baby Doll auf Imco 2103 aus dem Jahr 1963. 1964 erschien mit ihm Old Baby Doll auf Teardrop 3026. Ob die Aufnahmen identisch sind, weiß ich leider nicht, denn ich habe die Platte nicht.

Aus Schweden war das die Dreimann-Rockabilly-Band The Hubcaps mit Mary Lou von der 2013 erschienenen CD Rockabilly Party.

sind mit dem bunten musikalischen Allerlei für heute am Ende angekommen. Vielleicht war ja etwas Interessantes dabei. Nächste Woche gibt es in Teen Beat Damals Nummer 872 einen neuen Versuch. Danke und tschüss, sagt euer seine verantwortlicher Plattenplauderer Gerd Nussfeld.

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0: 17 Minuten vor 8.
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1: Gleich 8:15.
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0: 16 Minuten nach 10.
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1: Herzlich willkommen bei den Feuilletönen. Ihr hört wie immer Jennifer Eichler, hallo.
2: Und Thorsten Martinsen, hallo, der für diese Sendung auch verantwortlich ist.
1: Ihr hört uns auf Kiel FM, Westküste FM und Lübeck FM. Wir sprechen heute über das neue Werk der Berliner Songwriterin Nicht Seattle und reisen dann musikalisch weiter nach Kanada zum Debütalbum von Soft Cult. Im philosophischen Teil hinterfragen wir heute das Wesen des Humors und passend zum kühlen Herbstbeginn testen wir ein alkoholfreies Helles aus dem Bayreuther Brauhaus. Und damit übergebe ich direkt an meinen liebreizenden Kollegen.
2: Ja, vielen lieben Dank. Und der beginnt mit Große Liebe, so heißt das Album von Nicht Seattle, zusammengeschrieben übrigens, Nicht Seattle. Hinter diesem Projekt steckt Katharina Kollmann, die aus Berlin kommt. Und dem Namen Nicht Seattle veröffentlicht sie seit 2017 Musik. Zunächst erschien das Album Wendekit aus dem Jahr 2019. Der Name ist übrigens natürlich für die Experten nicht besonders überraschend. Eine Anspielung auf Tokotronics Zeile Wir sind hier nicht in Seattle, Dirk. Einer der ganz alten Werke von Tokotronic. Sie hatte bereits vorher unter dem Namen Lake Felix englischsprachige Musik veröffentlicht. Und mit Nicht Seattle hat sie dann konsequent ins Deutsch gewechselt und entwickelte dabei einen Stil, den wir heute so ja eben kennen und der irgendwo so zwischen Liedermacherei und Indie-Rock-Pop anzusiedeln ist. Ein wichtiger Schritt für Nicht Seattle war Kommunisten-Libido. Das war ein Album von 2022, was wir auch besprachen. Im selben Jahr war Nicht Seattle als Support mit Tokotronic auf Tour. 2024 erschien dann das Doppelalbum Haus und im September 2026 ist nun Große Liebe erschienen, das vierte Album von eben Nicht Seattle. Das Album wurde von Katharina Kollmann selbst und von Sönke Torpus gemeinsam produziert. Torpus ist zugleich Gitarrist und Backgroundsänger der neuen festen Nicht Seattle-Besetzung. Das Album wurde mit der kompletten neuen fünfköpfigen Band eingespielt, die aus den schon erwähnten, logischerweise Kollmann und Torpus besteht und aus Juliane Graf, Sebastian Albin und Gregor Leser. Damit ist Große Liebe ein deutlicher Schritt weg vom früheren, stärker solistisch geprägten Nicht-Seattle-Sound zu einem Band-Sound. Und wir überzeugen uns mal von diesem ganzen Sound und von diesem Album mit einem Song, nämlich Stubenfliege von Nicht-Seattle und dem Album Große Liebe.

0: Das war Stubenfliege von dem Album Große Liebe von Nicht Seattle. Ja, deutscher Indie, Rock, Pop, wie auch immer. Was halten wir davon?
1: Grundsätzlich erstmal viel, denn haben Sie ja in der Vergangenheit auch schon sehr gern gehört. Mhm. Ich fand den Weg, den sie nun gegangen ist, oder die Änderungen so hin zu dieser Art des Indie-Rocks, die sie gegangen ist, nicht ganz mein Bier. Um das ein bisschen zu erläutern, also erstmal sind das natürlich wieder tolle Texte. Ne? Es geht um alle möglichen zwischenmenschlichen Beziehungen, um Bindungen untereinander, das allgemeine soziale Gefüge, die alltäglichen Widersprüche des Lebens, all solche schönen Dinge oder unschönen Dinge vielmehr. Und das wird an vielen Stellen einfach, ne, wie wir es von ihr kennen, ziemlich unverblümt. Das soll poetisch sein. Und die Songs, die Arrangements, die Komposition ist eigentlich oft spannend und sehr gut hörbar, hat auf jeden Fall Spaß gemacht. Und ich habe auch das Gefühl, dass sie dem Ganzen ein bisschen mehr Raum gibt, also musikalisch ein bisschen mehr Raum sich genommen hat für die Dinge, die sie erzählen möchte. Finde ich super. Nicht immer bin ich ganz dahinter gestiegen oder war für mich so stimmig die Atmosphäre des Songs mit dem Inhalt des Songs. Vielleicht kommt dann auch wieder ein bisschen meine Schwierigkeit manchmal mit dieser deutschen Liedermacherei heraus. Aber ich fühlte mich nicht immer ganz abgeholt oder ich ließ mich nicht immer ganz abholen, lass es mich so ausdrücken. Was toll ist, aber es ist nie, obwohl sie ja manchmal durchaus poppig klingt, also gerade am Anfang des Albums fand ich, verfällt sie nie in so einen Eskapismus oder Kaugummi-Pop, sondern bleibt immer irgendwie bei ihren, ja, bei ihren kritischen Worten, bei ihrer scharfen Analyse und bei ihren poetischen Texten. Also insofern nicht ganz mein Bier, aber auf jeden Fall ein gut gemachtes Album und nichts anderes habe ich erwartet. Handwerklich auf jeden Fall super.
0: Ja, spannend. Ich fange mal mit dem Musikalischen an. Wir haben hier die eher spröden, dunklen Gitarrenklänge. Sie spielt ja so eine semi-akustische Gitarre. Dazu eben diese besondere Stimme von Kollmann, die ja immer so ein bisschen, manchmal jedenfalls an Judith Holofernes erinnert, von Wir sind Helden.
1: Ja, total.
0: Und natürlich sind auch die Texte hervorstechend. Sie schreibt ja ganz gerne über das konkrete Leben, also über Beziehungen, über Arbeit, über Wohnen, über Geld, über gesellschaftliche Verhältnisse, über den Körper und natürlich eben die berühmt-berüchtigten Alltagsbeobachtungen. Das Private und das Politische stehen dabei nicht nebeneinander, sondern gehen eher ineinander über. Nicht Seattle macht keine klassische Betroffenheitsmusik, deswegen war ich gerade so ein bisschen überrascht, sondern betrachtet und beobachtet ziemlich genau, manchmal lakonisch, mit trockenem Humor. Bisschen ähnlich wie Phoebe Bridgers, aber natürlich mit anderen Themen. Gerade dadurch bekommen diese kleinen Alltagsszenen eine gesellschaftliche Komponente. Also man könnte sagen, sie schreibt politische Lieder, ohne dass die Musik nach politischer Musik klingt. Und das passt dann auch wunderbar zu ihrem eigenen Motto, was sie ja nicht erst seit diesem Album hat, wundschlaue Lieder zur Selbstbehausung innerhalb der Prekarität. Also Prekarität heißt unsichere Lebensumstände. Und am Ende ist es ein furchtbar trauriges Album, was ein bisschen was war mit der Gegenwart vergleicht. Es handelt von einer Sehnsucht nach etwas, was gut ist, was sie ja nicht alleine im Moment, nach etwas, was es nicht mehr gibt, was es nicht mehr geben kann, vielleicht nach etwas, was fehlt. Und das alles ist wahnsinnig klug. Es gibt eine kleine Kurzgeschichte, die dem Album beiliegt. Die kann man natürlich nicht lesen, wenn man das Ganze nur über Spotify hört. Was sehr viel Aufschluss darüber gibt, was hier auf diesem Album so passiert. Und das natürlich alles verbunden mit einem sehr eigenen Sound, der überhaupt nichts mit denen einer Liedermacherin zu tun hat. Das ist ein bisschen Indie, okay, aber es ist irgendwie auch anders. Aber auch nicht gewollt, also gewollt. Das ist durchaus kantig, natürlich urban, klar, Berlin, und eben gegenwärtig. Ein Album, was unglaublich gut in diese Zeit passt. The Cure fehlt übrigens auch nicht. Der Song River Cola ist eine ganz hübsche Hommage an Friday I'm in Love. Ein Album, was zum Nachdenken und Zuhören einlädt auf jeden Fall. Was aber auch musikalisch ja einfach trägt. Also ich mochte es sehr gerne. Wir hören nochmal den meiner Meinung nach stärksten Song auf diesem Album, nämlich Fremde. Das ist der letzte Song, glaube ich, auch auf diesem Album von Nicht Seattle und dem Album Große Liebe.

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0: Das war Fremde von Große Liebe, dem Album Große Liebe von Nicht-Seattle. Nun, dieses Album ist in diesem Jahr erschienen, also zum Zeitpunkt dieser Aufnahme im Jahre 2026. Und deswegen dürfen wir es natürlich auch bewerten auf unserer Skala von steht, läuft und rennt.
1: Das läuft für mich sehr schnell. Also tolles, philosophisches, poetisches Album. Und nicht auf meiner Liste der Alben des Jahres bisher.
0: Ja, für mich läuft das auch. Ich finde es sehr schnell, es läuft tatsächlich. Wenn alle Lieder so gewesen wären, wie zum Beispiel Fremde, das kannst du natürlich nicht machen, das ist natürlich unmöglich. Aber es gab so ein paar Lieder, wo ich dachte, die sind echt schön, die mag ich echt gerne hören. Aber ich muss es dann natürlich auch irgendwie vergleichen mit anderen Alben, die ich in diesem Jahr auch schon gehört habe. Und da bekommt dieses Album ein wirklich, wirklich, wirklich schnelles Läuft. Wir haben also gehört Große Liebe von Nicht-Seattle und es gab zwei schnelle Läufts, sozusagen Läufze oder wie auch immer, von Jenny und von mir.
1: Wunderbar, dann läufzen wir doch mal Richtung Kanada. Ne? So, wir sprechen über Softcult in unserem zweiten Album. In unserem zweiten Musikteil, wie nennen wir das Ganze eigentlich? Weiß ich gar nicht. In unserer zweiten Rubrik. Softcult ist das Projekt der kanadischen Zwillingsschwestern Mercedes und Phoenix Arnhorn. Und nachdem die beiden mit ihrer früheren Pop-Punk-Band Courage My Love Erfahrung im Musikbusiness sammelten, gründeten sie dann Softcult als kompromissloses DIY-Projekt, also ganz auch wieder im Punk-Sinne. Sie produzieren ihre Musik selbst, gestalten auch eigene Signs, da sind wir weiterhin im Punk, und verknüpfen den Sound von 90er-Jahre-Shoegaze und Grunge mit der Haltung der Riot-Girl-Bewegung. Ist also durchaus auch politisch. Nach einer Reihe von aufsehenerregenden EPs haben Softcult nun ihr lang erwartetes Debütalbum vorgelegt. Es heißt When a Flower Doesn't Grow, erschienen über Easy Life Records. Der Titel ist angelehnt an das bekannte Zitat, ne, kennt man auch im Deutschen. Wenn eine Blume nicht blüht, verändert man halt das Umfeld, in dem sie wächst und nicht die Blume. Und genau das Thema zieht sich wie ein roter Faden durch das gesamte Album und natürlich auch durch den gleichnamigen Song. Hören wir erstmal rein, wie sich das Ganze anhört. Wir hören Softcult mit Pill to Swallow vom neuen Album When a Flower Doesn't Grow.

0: Das war Soft Cult mit Pill to Swallow von When a Flower Doesn't Grow. Thorsten.
1: Ja, wir hören schwere Gitarren, die ordentlich im Hals schwimmen. Wir hören Drums, die die Stücke nach vorn treiben. Und wir hören den beinahe schon entrückten Gesang von Mercedes Ann Horn. Na, und natürlich schweben, was heißt natürlich, schwebende Shoegaze-Flächen. Also das ist ein Teelöffel Grunge dazu. Dann haben wir schon so ziemlich viel zusammen. Und na, wo Shoegaze ist, darf natürlich auch der Dream Pop nicht fehlen. Und da ist er natürlich auch, der ist natürlich auch hier dabei. Es geht also zum Teil ganz schön verträumt zu. Lyrisch hören wir eine Menge Melancholie. Wir hören Wut, Verletzlichkeit, aber auch eine bemerkenswerte Entschlossenheit und auch mal wieder Selbstbehauptung. Wort, was sich irgendwie auch durchzieht in diesem Jahr. Eines ist das Album aber nicht, es ist nicht so furchtbar zugänglich. Nun ist der Shoegaze als solches und an sich noch nie für Zugänglichkeit bekannt gewesen. Man stelle sich mal vor, man hätte My Bloody Valentine mit sowas verglichen oder sowas zugeschrieben. Die waren und sind nun wirklich für vieles bekannt, aber Zugänglichkeit ist es nun wirklich nicht. Und nun haben wir es hier mit einem Album zu tun, was da nicht stehen bleibt, wo My Bloody Valentine irgendwann mal angefangen haben, sondern diesem ganzen Dream-Gepoppe und dem ganzen Shoegaze wird noch was hinzugeführt, da steckt nämlich viel mehr dahinter. Und zwar eine ziemlich deutliche gesellschaftliche und feministische Perspektive, die man auf diesem Album finden kann. Allein der Titel ist ja schon sehr aussagekräftig. Du hast ihn ja gerade schon übersetzt. Ne? Also, wenn eine Blume nicht wächst, muss nicht die Blume das Problem sein eigentlich, ne? Sondern dann kommen wir vielleicht zu der Erkenntnis, vielleicht stimmt auch schlicht die Umgebung nicht, in der sie wachsen soll. Und entsprechend werden Themen wie Sexismus, toxische Beziehungen, Manipulation und sexualisierte Übergriffe auf diesem Album abgehandelt. Es geht also um Machtgefälle zwischen erwachsenen Männern und minderjährigen Mädchen oder eben auch um die schon erwähnten das toxische männliche Verhalten. Und das will bisweilen eigentlich gar nicht zur Musik passen, denn die Musik ist ja häufig, wie schon erwähnt, eher weich und beinahe schon schwerelos. Und darunter eben liegen diese Texte. Das ist ja etwas, was so Bands gerne machen. The Smiths ist ja ein gutes Beispiel dafür, die so schwere Texte mit leichter Musik verbunden haben, vermeintlich leichter Musik. Und hier ist das ebenso. Also ist natürlich nicht The Smiths, aber diese schwebende, hallgeschwängerte Musik und dann diese Dinge, die da ziemlich deutlich angesprochen werden. Da ist eben auch schon wieder Kunst in diesem Album versteckt und eben die Dringlichkeit, die wir so gerne hätten. Ne? Das ist insgesamt ein sehr erfreuliches Album. Manchmal ist mir das ein bisschen zu hallig und das schwimmt alles ein bisschen zu sehr darin rum musikalisch. Aber ansonsten hatte ich sehr viel Freude an diesem Album, muss ich sagen.
0: Ja, da kann ich mich nur anschließen. Ne? Klar, die Themen sind super. Die Musik hat erstaunlich viel Spaß gemacht. Vor allem nach den ersten zwei, drei Songs dachte ich, es wäre alles so verträumt. Ich meine, es bleibt ja irgendwie verträumt. Ne? Aber im Verlauf des Albums haben sie schon auch noch einige Wut dazu geholt und nicht alles schwimmt nur, sondern diese bisschen Punk-Ästhetik, dieses wütende, schrebbelige holen sie mit rein in Maßen, aber ich fand, das passt ja erstaunlich gut zusammen dafür, wie gegensätzlich das ja doch eigentlich sowohl musikalisch als auch von der Atmosphäre her ist. Ja, schöne Idee auf jeden Fall. Funktioniert gut und funktioniert natürlich wunderbar für diese Themen, ne? Weil es einerseits sehr traurige Missstände sind, von denen sie reden und gleichzeitig natürlich auch etwas, was einen persönlich sehr, sehr wütend machen und angehen kann. Also
1: ja,
0: das
1: unbedingt.
0: Gehört zusammen. Wunderbar, dann Hören wir doch nochmal rein. Hören wir den Titelsong When a Flower Doesn't Grow von gleichnamigem Album von Soft Cult.

0: Das waren Softcult mit When a Flower Doesn't Grow vom gleichnamigen Album. Und weil das Album auch im Jahre 2026 erschienen ist, wollen wir es natürlich bewerten auf unserer Skala von Steht, Läuft und Rennt.
1: Ja, auch dieses Album bekommt von mir ein schnelles Läuft, weil ich sehr viel Freude an diesem Album hatte.
0: Bin ich dabei. Ich habe mich auch sehr gefreut über diese Mischung und ich bin sehr gespannt, was die beiden noch so auf die Beine stellen in den nächsten Jahren. Auf jeden Fall ein klasse Debütalbum.
1: Ja,
0: sehr
1: unbedingt.
0: Cooles Genre.
1: Ja, unbedingt.
0: Also, wir haben gehört Softcult mit When a Flower Doesn't Grow und es gab ein schnelles Läuft von Thorsten und ein ebenso schnelles Läuft von mir. Damit kommen wir zu unserem philosophischen Thema und das ist heute Humor. Etwas, von dem wir ja gar nichts haben.
1: Nee.
0: Hier wird, Mist, jetzt habe ich direkt das Wort vergessen. Wir hatten mal vor unendlichen Ewigkeiten im Intro so ein schönes Wort. Irgendwas mit Zeigefinger.
1: Ja, ja, der Dings, das ja, warte mal. Der moralinsaure Podcast mit erhobenem Zeigefinger und irrealem Parasymbolismus.
0: Ach, irreal, wie wunderschön. Hm. Ja, also, okay, also. Zurück zum Humor. Wer es noch kennt, darf sich jetzt alt fühlen. Also, Humor als Phänomen begegnet uns hoffentlich täglich. Das braucht man im Moment häufiger. Mhm. Also ich weiß manchmal nicht, wie. Ich könnte manchmal nicht Nachrichten lesen, wenn nicht zwischendrin mir auch nochmal ein Postillon-Artikel begegnen würde. Mhm. Ist also durchaus eine Überlebensstrategie in Krisenzeiten. Ob das jetzt irgendwelche Memes sind, ob das sehr schwarzer Humor ist oder sehr lockerer oder gar Galgenhumor, sind wir, glaube ich, auch beide große Freunde von. Mhm. Aber die Frage ist ja, oder ich habe mir die Frage gestellt, warum ist eigentlich der Humor gerade dann so wichtig und gleichzeitig aber auch scheint zu florieren, wenn die Lage eigentlich nicht nur am komplexesten, sondern auch am schlimmsten wirkt. Also immer, wenn überall Krise geschrien wird, laufen die Comedians zur Hochform auf und wir haben eine ganze Menge mehr Humor in der Welt und brauchen es auch. Und wenn wir in die Philosophie schauen, sind wir natürlich als erstes bei unseren Lieblingsfreunden, dem guten Herrn Kant. Der hat interessanterweise, war mir vorher nicht so ganz klar, über das Lachen geschrieben, hatte ich nicht mehr auf dem Schirm, nämlich in der Kritik der Urteilskraft. Er hat das Lachen beschrieben als Affekt, der aus der plötzlichen Verwandlung einer gespannten Erwartung in nichts entsteht. Wenn wir also mit Absurdem oder Unvorhersehbarem konfrontiert werden, löst der Humor den gedanklichen Druck und ist eine kognitive Entlastung. Damit hat er auch gleich die Erklärung geliefert, warum eigentlich Humor so sehr zu wachsen scheint in Lagen, wenn wir uns besonders, ja, die besonders schwierig erscheinen. Und auch unser weiterer Freund Henri Bergson hat sogar ein Werk geschrieben, das heißt Das Lachen. Da geht er noch einen Schritt weiter, nämlich für ihn ist das Lachen vor allem ein soziales Korrektiv. Also er argumentiert, dass Humor dann entsteht, sobald wir etwas Mechanisches, etwas Starres oder halt ne, etwas irgendwie Unveränderliches auf etwas Lebendiges gepfropft sehen. Wenn also Systeme oder Menschen unflexibel werden, dann bricht sich das Lachen Bahn und erlöst uns so ein bisschen von dieser starren Ordnung, erschüttert die und gibt uns menschliche Handlungsfähigkeit zurück. Auch das klingt wie etwas, was wir heute umso mehr brauchen. Also ist eigentlich, habe ich daraus mitgenommen, wir brauchen bloß keinen Zynismus, das hilft uns nie, auch wenn er manchmal lustig klingt. Und Humor ist auch nicht Eskapismus, sondern es ist eigentlich ein natürlicher Schutzmechanismus unseres Bewusstseins und auch unserer sozialen Zusammenhänge, der so eine Lähmung und Erstarrung und Erhärtung auflösen kann und eine Distanz wieder zusammenbringt, damit wir handlungsfähig werden. Einzeln, aber auch zusammen. Und das macht es ja unheimlich wichtig. Nicht nur heute, sondern immer, logischerweise. Aber dadurch bekommt Humor für mich einen ganz neuen Stellenwert.
1: Ja, ja. Und bei Bergson, klar, er hat ja schon mit dieser Dauer und der Zeit uns darauf hingewiesen, dass wir hier oben drin ganz anders funktionieren als die Welt um uns herum. Ne? Und diese Diskrepanz zwischen diesem mechanischen um uns herum und dem, was wir so in unserem Hirn machen, Das ist natürlich ganz schön, eigentlich. Das führt dann zu diesen drolligen Sachen. Weil Humor beginnt ja meistens dort, wo wir merken, dass die Welt nicht so funktioniert, wie wir es eigentlich erwartet haben, entweder. Und wir stolpern über irgendeinen Widerspruch, eine Absurdität oder eine überraschende Wendung. Und statt uns darüber zu ärgern, lachen wir halt. So. Und das ist eigentlich ganz schön, wenn die mechanische Welt auf das trifft, was hier oben im Kopf so passiert. Das ist das eine. Das heißt, wir haben natürlich auch eine bestimmte Erwartungshaltung an die Welt. Und die Welt funktioniert aber manchmal gar nicht so, wie unser Kopf sich das vorstellt. Weil die Welt ja sehr viel logischer ist als das, was wir hier oben machen. Also da oben, da, hier, nicht? Im Kopf. So. Und so sieht das eigentlich auch Kierkegaard. Der sieht das Komische häufig auch in dem Widerspruch im Menschen selbst. Wir sind endliche, fehlbare Wesen und möchten gleichzeitig unbedingt Bedeutung, Sicherheit und Kontrolle besitzen. Und gerade diese Diskrepanz kann komisch sein, weil diese Bedeutung, Sicherheit und Kontrolle, die findet ja schon wieder in der objektiven Welt statt. Nun war ja Kierkegaard jemand, der gesagt hat, wir sollen uns nicht mit den Augen der anderen sehen. Einer der klügsten Sprüche, die er jemals gesagt hat. Er hat viele kluge Sachen gesagt, aber das ist einer der klügsten. Und dieses, das kann sehr komisch sein, wenn das nicht mehr funktioniert, wenn wir das verlieren, gerade in dem Moment. Also Humor kann auch ein sehr liebevoller Blick auf unsere eigene Widersprüchlichkeit sein und diese auch ermöglichen. Also Kierkegaard war ja nun auch wirklich ein Mensch, der durchaus Humor hatte. Das ist ja auch nicht jedem gegeben. Konnte also über sich selber lachen. Ja, Camus. Da würden wir vielleicht gar nicht mal zuerst an Humor denken. Aber am Ende führt uns der Begriff des Absurden erstaunlich doch irgendwie dahin. Weil auch hier sucht der Mensch ja wieder nach Sinn und Ordnung und die Welt gibt ja keine Antwort drauf. Das kann tragisch sein, kann aber auch eine gewisse Komik besitzen. Der Mensch nimmt sich ja wahnsinnig ernst, während das Universum davon ungefähr so beeindruckt ist wie, ja, weiß ich nicht, wie die berühmte Bockwurst, die irgendwo platzt oder so, ne? Also, oder der Sack Reis oder wie auch immer. Oder wie ein Stein vom Regenschirm, also gar nicht halt. So. Und Sisyphos ist ja deshalb auch eine Figur mit einem gewissen schwarzen Humor. Da er ja dazu verdammt ist, immer wieder denselben Stein hinaufzurollen und trotzdem eben gehört ihm sein Leben. Das Absurde wird dadurch nicht überwunden, dass es plötzlich einen höheren Sinn bestimmt. Man lebt einfach damit. Und das kann auch eine Komik haben. Das kann auch dazu führen, dass wir uns eben nicht mehr so wichtig nehmen. Womit wir ganz natürlich wieder bei Udo Marquardt sind, der war ja nun wirklich der Meister des Nicht-Wichtig-Nehmens, sich vor allem Nicht-Wichtig-Nehmens. Für ihn war der Humor eine Form von Entlastung. Wir Menschen können die Welt nicht vollständig erklären, nicht alle Widersprüche auflösen und schon gar nicht alles kontrollieren, auch wenn wir das gerne möchten. Und daran dieses Scheitern alleine ist schon großartig. Humor erlaubt uns, diese Unvollkommenheit auszuhalten. Er schafft Distanz zu dem, was uns ansonsten völlig vereinnahmen könnte. Das macht das Ganze sehr interessant. Wer über sich selbst lachen kann, so wie zum Beispiel Kierkegaard das konnte, nimmt sich nicht zu ernst, hält sich nicht für übermäßig wichtig. Humor bedeutet nicht, dass einem alles egal ist. Ganz im Gegenteil. Man kann etwas ernst nehmen, ohne sich dabei selbst in den Mittelpunkt des Universums zu stellen und dazu zu erklären. Humor ist eine kleine Freiheit gegenüber der Wirklichkeit, würde Bergson sagen. Die Freiheit gegenüber der Wirklichkeit, gegenüber der objektiven Welt. Wir können die Welt nicht immer verändern. Wir können nicht verhindern, dass Dinge schiefgehen, dass Menschen sich widersprechen, dass Pläne scheitern und dass das Leben gelegentlich eine ziemlich absurde Veranstaltung ist. Aber wir können manchmal entscheiden, wie wir darauf schauen. Wenn ich sage, ich sehe, dass die Welt manchmal ziemlich verrückt ist und ich mache trotzdem weiter, dann ist das schon ohne Humor, wie du gerade selber auch schon gesagt hast, eigentlich gar nicht mehr zu ertragen und zu machen. Wir brauchen den Humor alleine schon als Entlastung, als Ventil auch. Und ganz witzig ist ja auch, der Humor sagt ja auch viel über Menschen aus. Weil in dem Moment, wo du lachst, das kannst du ja nicht kontrollieren. Du kannst ja nicht so immer kontrollieren, worüber du lachst. Das sagt auch viel über dich. Das ist einer der Momente, wo wir die Kontrolle verlieren, nämlich. Über uns und über das, was wir machen. So, allerdings. Nämlich.
0: Da sind wir wieder bei Selbstbehauptung.
1: Genau, nicht wahr? Und wenn man, das ist ja auch, wenn man über sich selber lachen kann, ist ja das Selbstbewussteste, was man eigentlich machen kann. Und du holst dir damit natürlich auch die Geschichte zurück. Und die Situation zurück. Du lässt die nicht weggleiten und die Situation den anderen, überlässt nicht die Situation den anderen, nicht? Sondern ergreifst sie. Was eigentlich ganz cool ist. Also Leute, die über sich selber lachen können, sind unheimlich, ja, souverän. Genau. Das war das Wort, was mir die ganze Zeit fehlte. Souverän sind sie.
0: Stimmt. Ja, das passt mit all den philosophischen Weisheiten zusammen, die wir gerade gehört haben. Ne? Man wird wieder handlungsfähig. Man holt sich die Souveränität zurück.
1: Genau.
0: Man behauptet sich selbst und alles dann Kummer.
1: Genau. So ist das.
0: Wirklich eine wichtige, wichtige Funktion des Hirns.
1: Absolut, total. Ne? Und zeigt eben auch diese Diskrepanz zwischen dem, was ist und dem, was wir hier oben gerne hätten. Ne? Das kommt ja auch immer noch dazu. Und damit meine ich die ganz normalen Alltagssachen. Wir hätten immer so gerne vieles. Zum Beispiel hätten wir gerne die Tasse mit dem Kaffee durch die Gegend getragen, ohne dass etwas überschwappt oder sonst irgendwas. Funktioniert halt nicht. Ne? Nicht immer. So Sachen halt. Oder es fallen Dinge runter oder so. Da ist dann halt die objektive Welt anderer Meinung als unser Herrn. Einfach mal. Was ganz schön ist. Nicht wahr? Also ich finde, Humor ist halt in den schlimmsten Zeiten umso wichtiger, weil du das ohne gar nicht aushalten kannst. Karl von Ossietzky war ja, wie wir wissen, der Verleger von, wie heißt denn, Kurt Tucholsky. Und der war nun mit Werner Fink, ein sehr bekannter Kabarettist damals im Dritten Reich, waren die in einem Lager, also in einem, für politisch Gefangene halt. Und Ossietzky war eher links und Werner Fink war nun nicht so links. Also der war eher wie ich. So. Und da waren die nun beide da und da sagte der Ossietzky zu dem Fink, na sehen Sie mal, Herr Fink, wer hätte gedacht, dass wir mal in einem Lager sind? So. Und es geht halt nicht ohne. Nicht wahr? Je schlimmer die Zeiten, desto krasser der Humor. So. Das ist so. Ja, und das zeigt auch, wie wichtig er ist. Das ist auch psychologisch wichtig halt zur Entlastung. Ähnlich wie Weinen ja übrigens auch.
0: Ja, auf jeden Fall. Ne?

0: ist das. Und damit sind wir ans Ende auch dieser Sendung angekommen. Und selbstverständlich haben wir auch das nächste Mal wieder zwei Alben, ein philosophisches Thema und dann am Ende auch ein alkoholfreies Bier.
1: So ist es. Wir hören nämlich nächste Woche Hotel Usona von Proto Martyr. Das war ein guter Name. Ne? Und The Dark We Keep von Port Noir. Philosophisch widmen wir uns dann der Verteidigung des Gewöhnlichen. Und wir verkosten das Käuzle vogelfrei, alkoholfrei. Schon wieder so ein guter Name.
0: Sehr schön.
1: Also die Bierbrauereien, die lassen sich bei ihren Alkoholfreien ganz schön aus, ne?
0: Das ja. Das ist sehr kreativ. Sehr schön, ja. Das muss man schon sagen. Ihr dürft uns gerne kommentieren, wenn ihr mögt, bei Spotify, bei Blue Sky oder bei Mastodon oder natürlich auch bei uns auf der Homepage. Ihr dürft uns eine E-Mail schicken, wenn ihr mögt, unter info@feuertöne.de. Macht davon reichlich Gebrauch. Wir freuen uns darüber sehr. Wenn ihr damit fertig seid, dann sind wir wieder da. Dann ist die Woche nämlich um. Und bis dahin verabschieden sich von euch zum einen
1: Jennifer Eichler
0: und zum anderen Thorsten Martinsen, der für diese Sendung auch verantwortlich war. Bleibt uns an dieser Stelle nichts anderes als zu sagen, bleibt uns gewogen. Bis zum nächsten Mal. Tschüss.
1: Tschüss.

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